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Ich habe mir extra ein weißes Hemd angezogen heute, also ziemlich weiß. Ich habe das letzte Mal auf der Beerdigung getragen. Da war, ihr lacht wirklich. Da waren die Knitter noch nicht drin. Aber wir haben dann hinterher noch einen leichten Schmaus gefeiert und seitdem sind da die Knitter drin. Nee, wenn man als Liedermacher durch die Lande fährt, dann sollte man doch schon irgendwie zusehen, dass man auch mal einen kommerziell erfolgreichen Titel schreibt. Sozusagen den totalen Durchbruch. Ich habe jetzt bewusst Durchbruch gesagt und nicht Einbruch. Den erleben wir öfter. Es wird ja erwartet, dass wir auch politisch korrekt arbeiten. Wir singen von Umweltschutz und von Emanzipation der Frau und gegen den Krieg und gegen die großen Konzerne, nicht wahr? Die ja alle den Krieg unterstützen, beispielsweise. Und da habe ich überlegt, werde ich einen Titel schreiben, der sich, wo alle diese Themen so ein bisschen vereinigt werden, nicht wahr? Zusammengefasst in ein Lied. Dann wird das Ganze verpackt in eine schmissige Melodie, etwa so eine flotte Polka. Und dann werden wir damit den totalen Durchbruch haben und dann werden wir reich und berühmt sein. Und dann kaufen wir uns einen Mercedes, jawohl. 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

Nächste Lied ist ein Selbstmörderlied und heißt: Im Wald ist noch ein Plätzchen frei. Vielleicht kann ich das Lied mit einem kleinen Gedicht etwas einführen, damit wir uns in die entsprechende Stimmung hineinversetzen können. Ich habe da so ein Selbstmördergedicht. Gestern, als ich aus dem Fenster sprang, dachte ich sekundenlang, ob es mir vielleicht gelänge, dadurch, dass ich langsam sprenge, also gleichermaßen so zu schweben, so den Sturz zu überleben. Und schon lag ich da in meinem Blut. Die Polizei tatüt, tatüt. Ich habe mich fleißig eingesammelt und in einen Sarg verrammelt. Mir ist kalt, denn nun bin tot ich, deinetwegen, Idiot ich. Jetzt habe ich hoffentlich... Ich hoffe, wir sind jetzt alle in der richtigen Stimmung. Das Lied, das ich jetzt singen will, das verblüfft nämlich ein bisschen, weil das ist von der musikalischen Einleitung her. Es ist fast ein bisschen so schwungvoll gehalten. Also man ist fast geneigt, ein bisschen mitzuschunkeln. Und dann plötzlich denkt man sich, Mensch, das passt doch gar nicht zu einem Selbstmörderlied. Aber irgendwie passt das schon ein bisschen, weil ja, ich habe mir gedacht, wenn man irgendwo hängt mit dem Strick am Ast, da braucht man bloß noch ein bisschen Wind gehen. Also man fängt dann irgendwie ganz automatisch das Schunkeln an. So irgendwie passt das schon. Wahrscheinlich kommt das Schunkeln auch irgendwo daher. Vom Aufhängen. Ja, viele Sachen, die kommen aus dem Mittelalter und haben heute ein bisschen eine andere Bedeutung, aber irgendwie einen Zusammenhang. Zum Beispiel das mit dem Daumen drücken, das kommt auch aus dem Mittelalter. Heute, wenn man jemand sagt, man möchte ihm die Daumen drücken, dann wünscht man ihm was Gutes, man drückt ihm die Daumen. Im Mittelalter, wenn man jemand die Daumen gedrückt hat, wollte man von dem was wissen. Da hat man ihm extra die Daumen gedrückt, da hat es extra so Schrauben gegeben dafür. Ne? Aber es hat irgendeinen Zusammenhang. Und man sagt ja heute auch noch, Gaudi, Frohsinn, Humor, Galgenhumor. Oder wenn heute einer in so einer Faschingshochburg, im Mainzer Karneval oder was, wenn er die Leute auffordert zum Schunkeln, sagt er heute, hängt euch ein. Früher werden sie gesagt haben, hängt euch auf. Ne? Ja, oder wenn er dann einen Witz erzählt und kein Mensch lacht, dann sagt er, ihr könnt mich doch nicht so hängen lassen. Das Lied heißt: Im Wald ist noch ein Plätzchen frei.

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Erst muss ich mal erklären, wie die Situation war. Es war mitten in der Nacht. Ich war offen gesagt besoffen. Ich habe den Fernseher aufgedreht, auf der Suche nach einem Western, doch es kam ein Quiz. Die Wiederholung von Quiz, Onkel, einer Quiz-Variante mit Promis, die ich alle fast nicht kannte. Wer war da? Naja, der Pilawa war da, weil der Pilawa ist ja immer da und der Pilawa war wieder mal der Quizmaster. Doch, der Bocher war noch da. Und eine Sportmoderatorin namens Andrea Kaiser. Und die erste Quizfrage lautete: Den Nobelpreis für Literatur erhielt im Jahre 1912 der Deutsche A. Leutnant, B. Hauptmann, C. General. Und als der Bocher sagte Hauptmann, sagte die Kaiser: Klugscheißer. Vorname Gerhard, aber ich bin mir nicht ganz sicher, sagte der Bocher. Streber, sagte die Kaiser und bekam dafür Applaus. So ein Übermaß an bürgerlicher Bildung hielten die dort nicht aus. Dieser anti-intellektuelle Gestus von Promis in der Primetime geht mir so auf den Geist. Vorsicht, wenn du zu viel weißt, heißt es gleich Klugscheißer. Man schmeißt sich ran an die vermeintlich geistlose Masse, schleimt sich ein in der Primetime und das Publikum johlt schlimmer als eine Grundschulklasse. Man erwähnt lieber nicht, dass man Französisch spricht und bezeichnet Currywurst als sein Lieblingsgericht. Damit wir uns nicht falsch verstehen, mir geht's nicht um die viel bemühten Bildungsideale vergangener Eliten. Mir geht es nicht um Dünkel. Mein Gott, dass jemand Gerhard Hauptmann nicht kennt, das kann passieren. Wo kämen wir hin, würden wir uns alle unsere Bildungslücken aufs Butterbrot schmieren. Da ist die Szene exemplarisch. Für die Präpotenz fast an der Grenze zur Aggression. Die Impertinenz, mit der sich Ignoranz als cool verkauft. Doch, doch, das interessiert schon, denn hier werden Maßstäbe gesetzt. Ich zitiere jetzt mal eine andere Frage aus dem Quiz. Die Frage an sich ist schon ein Ärgernis. Wer wird in den Medien als Beispiel dafür genannt, dass Schönheitsoperationen nicht unbedingt schöner machen? A. Judy Foster, B. Meg Ryan, C. Julia Roberts. Und der Kandidat wusste es nicht. Der Bocher kriegte sich fast nicht mehr ein. Wie kann der nur so deppert sein? Das warst ja nicht. Der kennt nicht einmal Meg Ryan. Dieser anti-intellektuelle Gestus von Promis in der Primetime geht mir so auf den Geist. 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Es wird vorausgesetzt, dass man den letzten Draht vom Prominenten kennt. 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

Vielen Dank.

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1: 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Ich habe immer andere benutzt. 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

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Ich schaff am ersten Tage eilig, doch der zweite Tag, der sei heilig. Ich schaffe am Montag die Sterne, vielleicht auch noch Sonne und Mond. Die sollen den Himmel bekrönen, da im Himmel der Schöpfer thront. Am Montag schaffe ich noch Gefieder, das da fliegt und am Boden scharrt. Die Tiere, den Walfisch, das Vieh und Gewürm, ein jegliches nach seiner Art. Am Montag schaffe ich noch den Menschen, aus Lehm einen Mann und sein Weib. Die sollen die Erde beherrschen, doch vor allem den eigenen Leib. Da wurde aus Abend und Morgen schon Dienstag, noch ward nichts getan. So schuf er noch schnell seinen Himmel und verschob seinen Schöpfungsplan. 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Ich schaff bis Dienstagabend eilig, doch der dritte Tag, der sei heilig. So schuf er am Dienstag die Erde und schwitzte das salzige Meer. 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Er formte die Schluchten und Berge und besang, was er formte und tat. Und rang mit dem Schlaf bis zum Morgen, da er sah, dass der Mittwoch schon naht. 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

0: Eines Abends setzte sich ein alter Mann zu mir und erzählte. 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Irgendwo zwischen dem ehemaligen Los Angeles und dem verdampften Schwarzen Meer. Und diese fremden, hochgewachsenen Wesen werden Pillen an Bord haben, die sie uns Menschen als Geschenk überreicht hätten. So wie man immer, wenn man irgendwelche Wilde besucht, ihnen kleine Geschenke überreicht. Pillen gegen die Traurigkeit hätten sie uns geschenkt, wenn wir noch da gewesen wären. 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Und diese fremden, hochgewachsenen Wesen werden ihr Raumschiff verlassen. Sie werden sich umsehen und sofort wissen, dass hier vor kurzem ein gewaltiger, ein allerletzter Knall war. Und dann werden sie sich kopfschüttelnd zwischen die großen, nackten Steine setzen und schwer durchatmen. Und jeder von ihnen wird schnell eine Pille gegen die Traurigkeit schlucken. Einer von ihnen wird sogar mit dem Finger in die fettige schwarze Rußschicht an einem großen nackten Stein schreiben: Wir hätten so gerne gewusst, wie du bist, wie du aussiehst, wie du sprichst, Mensch. 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Er wird rufen, dass er was gefunden hat. Und das wird ein alter, verbeulter, kleiner Filmprojektor sein, mit einem eingespannten Film. Ja, warum nicht? Sagte der alte Mann. Und sie werden sich freuen, die hochgewachsenen fremden Wesen. Sie werden warten, bis es dunkel ist, und den Film auf ihr strahlendes, weißes Raumschiff projizieren. 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

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Bei den meisten Albträumen ist es ja so, man wacht morgens dann wieder auf und denkt, Mensch, davor hatte ich die Nacht solche Angst. Es gibt aber auch Albträume, da heult man mittags noch. Und so ein Albtraum hat mich zum folgenden Lied inspiriert mit dem Titel Abgeträumt.

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0: Am 24. März 1989 um 0 Uhr und 4 Minuten lief der Supertanker Exxon Valdez im Golf von Alaska auf Grund. Der mit 42.000 Tonnen Rohöl beladene Tanker war im Prinz William Sund um 7 Seemeilen vom Kurs abgekommen.
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